0: Peter Kraus. Und die Comets zum ersten Mal live im deutschen Fernsehen.
1: Are you ready, boys? Yeah? We're gonna play it live, yeah?
0: Here we go.
1: Yeah.